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Nehmen Sie sich einen Hocker oder einen ungepolsterten Stuhl. Schaffen Sie sich so viel Platz, dass Sie Ihre Arme ungehindert nach vorn und nach der Seite bewegen können. Setzen Sie sich auf das erste Drittel des Hockers, so dass Ihre Oberschenkel die Sitzfläche nicht berühren. Stellen Sie Ihre Füße auf den Boden auf und beide Arme nach oben, ganz weit nach oben.

Richten Sie sich auf, beugen Sie Ihr rechtes Bein, ziehen Sie es ganz an sich heran. Gleichzeitig schwingen Sie dabei die Arme. Und schwingen Sie. Und beide Arme nach oben.

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0: Ja, Lang Hagen?
1: Jo, hi, hier ist Special D. Spreche ich da mit Lang Hagen?
0: Ja.
1: Ey Mann, ich habe ein kleines Problem. Und zwar mache ich gerade einen Mix für Jan Wayne und ich habe überhaupt gar keine Ahnung, was ich im Break machen soll. Hast du nicht vielleicht irgendwie eine geile Idee für mich am Start?
0: Ja. Warte, ich habe einen guten Sound für dich. Das schicke ich dir mal rüber.

0: es so aus, als ob die Wirtschaft sich erholt scheint und alles wieder deutlich schlechter. Wirtschaftsexperten erwarten eine weitere, noch größere Krise. Sie nennen sie das Schwarze Loch und gerade hier in dieser Region wird man sie deutlich spüren. Das bedeutet für uns alle, es stehen schwierige Zeiten ins Haus. Ich werde Sie weiter auf dem Laufenden halten. Ich bin Peter Fernhaut, direkt aus Herzenbusch.
1: Soll ich doch das mal an? Jo, die Benannung kommt nach Maßkantchen. Wie geht denn da hin? Kessi, Kenner.

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1: Einen wunderschönen guten Tag aus der Sendezentrale Kerkrade Südlimburg. Beziehungsweise aus Herzogenrath, die angrenzende deutsche Stadt. Ja, da ist der Flymatics wieder live in dem Mix, würde ich sagen. Einen wunderschönen guten Tag.

Techno-Base, das ist immer ein wunderschönen guten Nachmittag. Heute mal ein ziemlich angehauchtes holländisches Intro, würde ich sagen. Ja, wenn ihr Grüße oder Wünsche habt, technobase.fm, rechte Seite unter dem Player oder links in der Navigation, kennt ihr. Und einen wunderschönen guten Tag an die Telegram-Gruppe Rentners. Seid ihr da, ja?

jetzt würde ich aber sagen, seid ihr wach da draußen, oder? So ein kleiner Weckruf hier. Gehen von der Devil. So, und davor war von links nach rechts. Ja, here we go.

Thema Grüße und Wünsche. Die ersten Thema und die ersten Grüße und Wünsche sind auf jeden Fall schon da. Das ist auf jeden Fall sehr, sehr schön. Der erste Blick in die große Wunschbox und da sind auf jeden Fall schon welche. Das ist immer so das Beste an der ganzen Sendung. Die Ellie43 aus Selben schreibt in die große Wunschbox: Hallo, die Rentner sind am Start. Freut mich, dass du wieder da bist. Liebste Grüße an dich, meine Rentnerschwester Claudia, Dustin, Hatschel, meine Kinder, Max, Steffen, Max, Steven, Robin aus Oberhausen und die restlichen Telegrammis und Listener. We are one. Hi.

Ja, als nächstes habe ich in der großen Wunschbox die Laura 37 aus Nöttingen. Sie schreibt, Servus DJ Flymatics, schön, dass du wieder am Start bist. Ich freue mich auf deine Show, liebste Grüße, wir gehen raus und we are one. Der Christi 40 aus Hattenhausen. Hallöchen Flymatics, nice, dass du auflegst. Halbe Stündchen noch arbeiten und dann ab nach Hause. Hast du zufällig Mond von Rob und Chris oder Mars von Georg und von Georg Stengel? Liebste Grüße gehen raus an meine Verlobte Tanja und natürlich an dich, lieber Dennis. Und jetzt brenn die Hütte ab. Ja, machen wir. Georg Stengel haben wir nicht. Wir, wenn wir haben wir nur Georg Baum oder Ast oder so. Stengel ist zu klein. Und von Rob und Chris Mond muss ich mal gucken. Hey.

ich habe jetzt gerade nochmal schnell geguckt. Also Robin Chris mit Mond kriegst du dann in der nächsten Show. Ich habe es jetzt gerade nicht gefunden. Aber wie gesagt, dann auf jeden Fall in der nächsten Show, weil das ist eine ziemlich, ziemlich geile Scheibe und die passt locker rein. Von daher habe ich gar nicht verstanden, warum ich die überhaupt nicht habe. Der Kano 37 aus dem Burgenland. Flymatics hinaus. Danke fürs Ablösen der Playlist. Würde mir Jan Wayne mit Because the Night wünschen. Der Trucker Chris aus Parrendorf. Ihr Bruder, einfach geil, bitte weiter so. Schön, dass du auch wieder dabei bist, mein Digi.

als nächstes habe ich eine große Wunschbox, die Claudia 75 aus Wanne Eickel. Einen sonnigen Gruß an den DJ Flymatics, DJ Stefan, DJ Hatschel mit Kindern, Jenny mit Kind und Mann, Chiara Lennox und Nele, Dustin, sowie meine Rentnerschwester Ellie und alle, die gegrüßt werden wollen. We are one. So, die Ellie 43 aus Same schreibt und natürlich liebste Grüße an meinen Schatz Stefan. So, dann habe ich Rumpelstilz hier in 56 aus Uelzig in der große Wunschbox-Verlängerung. Oder war das jetzt schon zu früh? Ei, Rumpelstilz hier. Jetzt schon Verlängerungswünsche in der ersten Stunde? Yeah. Okay. Der Christian, 37 aus Flensburg. Kannst du Wonderful Day spielen? Kommt noch. Wir sind ja auch noch nicht ganz auf Party-Modus, würde ich sagen, oder? Wir laufen ja noch warm. Oder seid ihr schon wach? Große Wunschbox, Leute!

So, Mikey und Trixi, 38 aus Pitten in Niederösterreich schreiben, jawohl, da ist er wieder. Da ist er wieder, hallo. Aus der zweiten Zentrale in Holland, oder beziehungsweise an der Grenze zu Holland. Wo ist der Flymatics? Grüße an Bertia. Wir halten hier die Holland-Flagge hoch.

0: So, der Neon 17 aus Berlin schreibt mir in die große Wunschbox. Hallöchen, Flymatics, jetzt erstmal richtig schön nach der Schule zuhören und wünsche mir Tricky Disco. Bitteschön.
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So, der Michele 30 aus Rüchlikon in der Schweiz schreibt mir eine große Wunschbox. Hammer, dass du heute auflegst. Danke, auf eine super Show. Brenn die Hütte ab. Grüße dich und alle Zuhörer aus der Schweiz.

So, der Thorsten 45 aus Essen schreibt mir in die große Wunschbox. Moin, moin, super Mucke. Könntet ihr euch das angewöhnen, weniger zu quatschen und nur Musik laufen zu lassen? Spaß, immer wieder gut euch zuzuhören. Da kann man super in den Feierabend gehen. Genauso sehe ich das aus, auch mein Bester. Also ich sag ehrlich, auflegen ohne quatschen ist wie Fernsehen ohne Ton.

ich hab den Chris nochmal in der großen Wunschbox. Der schreibt, hi, hättest du vielleicht was von Brooklyn bei uns? Einen härteren Remix, Verlängerung bitte, We Are One und 8 Jahre kein Schlager. Das überlege ich mir nochmal, Chris.

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So, nach dem Titel hier sind wir ganz kurz in der Werbeunterbrechung und sind danach dann wieder da mit Stunde Nummer 2. In Stunde Nummer 2 habt ihr dann auch die Möglichkeit, Verlängerungswünsche reinzuschicken. Ich bin nur bis 17 Uhr eingetragen. Kommt also ganz drauf an, wie ihr Bock habt. Huh?

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Willkommen zurück aus der Werbeunterbrechung. Mein Name ist Flymatic. Hier die zweite Stunde hier des Hands Up Heavens live auf technobase.fm. 16 Uhr 3 und ein paar zerquetschte. Ab jetzt ist die große Wunschbox auch geöffnet für euch. Verlängerungswünsche sehr, sehr gern gesehen. Und dann schauen wir mal, bis wann wir machen, oder?

So, der Florian 28 aus Freital. Freu mich, dass du meinen Weg zur Suchtherapie wieder unterhältst und mir irgendwas von Scooter, würde mir irgendwas von Scooter wünschen, wenn es passt. Und natürlich gehen Grüße raus an alle Listener. Ja, dir viel Glück und du schaffst das, ne? Der Leon 17 aus Berlin nochmal. Hallöchen, Flymatics, jetzt erstmal richtig schön nach der Schule. Den hatten wir doch schon. Warum ist da kein Haken dran? So, dann wäre der nächste der Robin. 37 aus Lippstadt. Hallo, liebe TB-Listener und lieber DJ Flametics. Mein Wunschsong ist THD mit Dreams. Ja, muss ich mal gucken, ob ich den heute reinbekomme, du. Kann ich dir nicht versprechen. Ich muss nachher mal gucken, wo die Festplatten so rumschlummern.

So, Technobase. Habt ihr Bock auf eine Verlängerung? Die große Wunschbox ist geöffnet. Side by side. Ja, side by side, Gänsehaut.

Genau, der Max 44 aus Königsbrunn. Servus, Flymatics, grüßen dich, meine Frau, die Telegrammis, das Techno-Base-Team und alle, die am Start sind an diesem Bergfest-Mittwoch. Danke fürs Ablesen der Playlist. Lass wie gewohnt ordentlich krachen. Unser Urlaub neigt sich dem Ende zu und wir sind am Packen und lauschen deinen Klängen. Verlängerung wäre super. Let's go Party und Abfahrt. We are one. Ja, ich würde aber sagen, Max, du warst jetzt lang genug weg, oder? 3 Wochen? Junge, Junge, Junge. Er hat so viel Urlaub in seinem Leben, der Mann. Das ist ja Wahnsinn.

So, ich habe jetzt gerade noch mal kurz in die große Wunschbox geguckt. Also, ich hätte noch Zeit. Theoretisch dauert die Show jetzt noch 45 Minuten. Dann wäre offizielles Ende. Es sei denn, ihr da draußen habt Bock auf eine Verlängerung. Dann schreibt sie in die große Wunschbox rein. 3 Ausrufezeichen dahinter. Ihr kennt das Spielchen. Ansonsten lasse ich mir gleich meinen Feierabend schön schmecken, du.

Lunchbox, moin moin, ich grüße dich herzlich, bin gerade auf der Spätschicht und höre deinen Sound dabei und meine Arbeitskollegen, ob sie wollen oder nicht. Könntest du bitte Rocco mit Generation of Love, Drop the Bass oder Groove Coverage mit In the End spielen? Das Ganze im Special D-Remix. Und er grüßt alle Listener und natürlich seine Arbeitskollegen. Ja, Spätschicht durchhalten, Leute. Geld fällt nicht vom Himmel. Können halt nicht alle Urlaub haben wie der Max gerade. Der AMG zahlt sich nicht von alleine ab, oder wie war das, ne? Aber lieber mit dem Fahrrad zum Strand als mit dem Mercedes zur Arbeit. Hat mir mal ein weiser Mann gesagt. Aber er hatte Unrecht.

17 aus Berlin, schreib mir den großen Wunsch, Max. Wie viel Zeit hast du noch? Bis 22 Uhr ist leider kein DJ eingetragen und viel Motivation brauchst du für, wie viel Motivation brauchst du für eine Verlängerung bis 22 Uhr? Deutsch ist manchmal so schwer, Leute. Ja, wie viel Motivation brauchst du für eine Verlängerung bis 22 Uhr? Vielleicht so 10.000 Leute in der großen Wunsch, Max. Also 22 Uhr ist ein bisschen heftig. Der Yogi 44 aus Oberschwaben. High Fly Matics, klasse Show. Heute würde mir Dance von Apollo wünschen, insofern es reinpasst. Mach weiter, so we are one. Ich würde sagen, wir drehen auf, Leute. Zweite Stunde. Wie sieht's aus? Heute eine Verlängerung. Sonst habe ich gleich Feierabend.

So, Mike und Trixie 38 aus Pitten in Niederösterreich. Also wenn die Moderation zu blöd ist, soll er sich eine CD reinhauen oder die Playlist. Gibt nichts Geileres als ein DJ, der für Unterhaltung sorgt. Ja, stimme ich dir zu. Er hat geschrieben, das war Spaß. Also zwar vielleicht den nicht, den Namen. Der kommt aus Essen, der weiß es nicht besser.

So, der Marco 36, moin, habe euch nach 10 Jahren wieder entdeckt. Immer noch super wie damals, da kommen echt viele schöne Erinnerungen hoch. Liebe Grüße an alle, We Are One. Jo, es hat sich eigentlich seit damals auch nicht ganz so viel verändert. Klar, manche sind vom Style her anders geworden, spielen jetzt Hypertechno statt die guten alten Sachen. Ja, das schon. Aber vom Grunde genommen, so die. Ich bin beispielsweise komplett meiner alten Schule treu geblieben. Also ich lege heute immer noch genauso auf wie damals, mit der gleichen Moderation, mit der gleichen Intention, mit der gleichen Stimmung. Und ich glaube, das feiern die meisten Leute hier halt auch. Bei mir ist die Zeit stehen geblieben. Techno Bass.

Ja, ihr Süßen, wie sieht's aus? War das schon alles hier mit den Verlängerungsgrüßen bzw. Verlängerungswünschen? Dann kann ich ja gleich schön geschmeidig in den Feierabend gehen. Wenn das alles war, Technobase ist. Eieiei. Wir haben gerade mal überschlagen, so 20 Leute. Leute. Ja.

war der Brombeer 35 aus Freiburg im Breisgau. Ich grüße den Alex, Chris und Pascal. Maike und Trixi aus Pitten in Niederösterreich. Und natürlich eine Verlängerung ist erwünscht. Da geht aber noch was, Leute.

der Simon 36 aus dem Schwabenland. Servus Flamertix, danke für die arme Unterhaltung am Nachmittag. Wünsche wie immer keine, aber Richtung Schlager gefällt mir sehr gut. Weiter so, we are one. Ja, wir haben ja noch ein bisschen Zeit, ne? Nicht, dass unser Chris aus seinem Truck rausfällt.

ab an die 33 aus Spratzern. Schreibt mir eine große Wunschbox-Verlängerung. Ja, nehmen wir bitte. Musikauswahl ist top. Mehr davon. Grüße, der Money.

So, der Carsten 44 aus Brakel. Ja, natürlich Verlängerung, ich verstehe die Frage nicht. Bin auf jeden Fall dabei, we are one. Der Patrick aus Kronwieden, schreibt mir eine große Wunschbox. Verlängerung, Servus aus Niederbayern, geile Musik, mach weiter so. Bitte Dragon Ball Z oder über sieben Brücken musst du gehen. Danke.

die Ronja 36 aus Münster. Hey Fly, gerne Verlängerung bitte. Ich konnte die erste Stunde nicht zuhören und bin schon auf Entzug. Wünsche dir und allen anderen einen schönen Tag. Danke, Ronja.

ganz speziellen, ganz, ganz, ganz speziellen Geburtstagsgruß geht raus an Special D. Ja, der Gute hat heute Geburtstag. Wir kennen uns auf jeden Fall. Ich glaube, wir schreiben so jeden zweiten Tag einmal hin und her, ob es irgendwas Neues gibt bei ihm oder bei mir. Alles Gute zum Geburtstag, Special D!

So, der Pio-Track 35 aus Saar Louis schreibt mir den großen Wunsch, Max, Verlängerung, Verlängerung, Verlängerung. Ich war jetzt im Gym und da gibt's nichts Besseres als Hands Up, deswegen wär's mega, wenn du bis 18 oder 19 Uhr verlängern würdest. We are one.

So, der Benjamin 44 aus Silde. Hey, bitte eine Verlängerung. Vielleicht hast du ja Boogie, Pimps oder Somebody to Love. Lass weiter krachen, we are one.

So, ich habe gerade mal kurz eine Aufnahme gestartet. Techno Bass FM wünscht dir alles Gute zum Geburtstag, lieber Special D. Schön weiter an den Hands-Up-Scheiben arbeiten, mein Bester. Und beste Grüße.

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0: willkommen zurück aus der Werbeunterbrechung. Mein Name ist Flymatix. Ihr hört die dritte Stunde hier der Answer Heaven. So, der Björn Pohl aus 43 aus Herne schreibt in die Grüße-Wunschbox. Gruß aus Herne an das ganze Techno-Base-Team, auch eine Verlängerung rein. Und wenn es möglich ist, war es von Initialo Brothers.
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0: Der Marc 42 aus Berka in, vor dem Hainich, wo auch immer das sein mag. Wenn du darum bittest, Verlängerung und drei Ausrufezeichen, bin gerade auf dem Dachboden und mit deiner Musik geht alles wie von allein. Grüße an das ganze Techno-Base-Team und die Telegrammis. We are one.

der Stefan Vierenreich aus Celle. Yo, DJ, wäre echt cool, wenn du verlängern würdest. Bin gerade am Nordkap unterwegs nach Hause. Gute 3000 Kilometer sind es noch. Gruß, Stefan. Och, ist ja mal ein Klacks, du. 3000 Kilometer, ja.

So, der Andi 43 aus Düren. Ich muss gerade mal eine Kleinigkeit essen, sorry. Mahlzeit, wollte mich für die E-Mail bedanken, mein Bester. Wünsche habe ich ausreichend, nur keine Musikwünsche gerade. Es wäre schön, wenn du verlängern könntest. Liebe Grüße, der Andi.

So, der Roman aus Möllersdorf schreibt mir eine Grüße von Wunschbox. Grüß mal meine Frau Andrea und ich wollte ihr nur sagen, dass ich sie über alles liebe und grüße meinen besten Freund Roman und seine Frau mit ihren Kindern. Euer Sender ist einfach der Hammer und Verlängerung, du bist einfach der Hammer. Dankeschön. Viele Grüße nach Möllersdorf.

So, der Florian 26 aus Magdeburg. Hey Flamatics, mal wieder eine mega Show von dir, die unbedingt verlängert werden muss. Hast du Lethal Industry von DJ Gollum? Liebe Grüße, der Flo. Die Barbara 41 aus Klagenfurt. Nee, komm bis 18 Uhr, geht schon zum Anheizen ins Gym. Liebe Gewisse an den besten Bruder der Welt und an die alte Heimat nach Menden.

Die Amsel. Danny Ansorge schreibt mir in die große Wunschbox. Du kannst auch verlängern bis morgen früh um 6. Das wäre was. Ja. Das glaube ich.

So, der Fabian aus Tirol, 28, schreibt mir die Grüße von Spock. Sehr gerne eine Verlängerung, beste Motivationsmusik, gerne ein bisschen Schlager- oder Volksmusik-Bass. Der Z54 aus Hüllhorst, schreibt mir die Grüße von Spock. Highfly Matrix, grüße dich und alle, die zuhören. Verlängerung, bitte, bitte, bitte, we are one. So, der Trucker Chris schreibt mir in die große Wunschbox, wenn du verlängerst, sind 2-3 Schlagerlieder okay. Eben hast du noch gesagt, gar kein Schlagerbass. Und jetzt sagst du, 2-3 Schlagerlieder sind okay. Hm. Chris, was ist da los, mein Bester?

39 aus Norderbrabrup. Das keine Ahnung, wo das sein soll, mein Bester. Schreibt Moin Moin aus dem hohen Norden. Ich bitte um Verlängerung. Flymatics, mega geile Classics Hits. Mach weiter so.

So, der Rob 38 aus Arnsberg schreibt mir eine große Wunschbox. Hab gleich noch eine Stunde Autobahn vor mir. Wie soll ich das sonst überstehen? Wünsche mir nichts außer die Verlängerung. Grüße gehen raus an dich und das ganze Technobase-Team und alle, die mich kennen. We are one.

0: So, der Marcel 8 und Wirtschaftsrein in der Schweiz. Hey Flamatex, vielen Dank für deine Verlängerung. Super Sound, den du da abspielst. Ich bin wunschlos glücklich und grüße dich und alle Technobase-Freunde da draußen. Gruß aus der Schweiz.
1: Ich finde, das muss gefeiert werden.
0: So, die letzte halbe Stunde beginnt nochmal Vollgas hier.

Thomas 43 aus St. Pölten nochmal. Danke für die Verlängerung mit guter Musik. Schmeckt das wohlverdiente Bierchen gleich viel besser. Die Ellie 43 aus Selme. Bin gerade am Kochen und nebenbei ein bisschen am Aufräumen. Cool, dass du bis 18 Uhr verlängerst. Aber was ist danach? Ja, das ist immer die Frage. Da würde ich sagen, macht mal eine Telegram-Gruppe ein bisschen Rambazamba, dass einer verlängern soll nach mir.

Der Steffen, 32 aus der Marienhafe in Ostfriesland. Schreib mir den Grüßewunschbox. Moin, Flymatic. Supergeil, dass du am Start bist und mega geile Musik raus aus. Auf noch eine geile Stunde mit dir. Bin leider noch auf der Arbeit gefangen, aber das ist bald erledigt. Spielst du noch das Lied Electric Field von DJ Gollum? Alternativ geht auch Live Do Love You von Sad Techno Boy. Grüße dich und alle Zuhörer und schönen Feierabend. We are one. Muss ich mal gucken, ob ich den noch reinbekomme. Also Musikwünsche sind heute wieder on point, ganz viele.

0: schlecht.
1: Mikey und Trixi aus Pitten in Niederösterreich und nochmal die Nerven zeigen, es ist unverschämt nachzufragen nach einer Verlängerung. Grüße gehen wie üblich raus an meine Frau Trixi, an dich und an alle Zürcher und ETS2-Zocker. Nee, nochmal verlängern kann ich leider nicht, weil ich habe gleich noch einen romantischen Spaziergang mit meiner Freundin. Sonst immer wieder gerne, aber dann hören wir uns, glaube ich, morgen lieber, oder?

Ronny 42 aus Bremen. Moin, Flymatics. Ich sitze im LKW auf dem Weg nach Mülheim an der Ruhr. Ich grüße alle aus Bremen und Umgebung und alle LKW-Fahrer und natürlich dich. Und wünsche mir was von Bang Bros oder Scooter. Bang Bros hat es eben gegeben mit Banging Dream World. Aber ich glaube, in Mülheim an der Ruhr solltest du dir mal langsam eine Wohnung suchen. Also ist nicht böse gemeint, Ronny. Bremen ist ja jetzt auch nicht die schönste Stadt. Aber wenn du immer in Mülheim an der Ruhr bist, such dir lieber da eine Wohnung und fahr dann immer nach Bremen. Also Mülheim an der Ruhr ist auf jeden Fall schöner als Bremen. Und da würde ich lieber nach Bremen fahren, in das eklige Dorf.

Ja, der Robin rennt rein aus Ober aus dem Highflymatic School. Ich heute mal wieder auf dem Heimweg zu hören. So war's. Ich grüße dich und alle Zuhörer, we are one. Grüße gehen zurück nach Oberhausen, Robin. Der Johnny24 aus Hassel schreibt mir, moin, ich grüße dich und Daniel, den Affen, der neben mir ist. Ich wünsche mir Gewitter, die Gewitteroma. Die habe ich leider nicht.

Helene aus München wünscht dich Sonics mit Happy Birthday. Kannst du bitte das Lied zu meinem Geburtstag spielen, weil ich habe heute Geburtstag und egal von wem bitte. Ich grüße dich und die Community, liebe Grüße. So, das Lied habe ich ja leider nicht, aber du kriegst Lena von mir.

die Sarah 33 aus Springberg schreibt in die große Wunschbox einen schönen guten Abend. Gewünschte Flymatics Wünsche, wollte mal fragen, ob es möglich ist, dass du eventuell länger machen könntest, weil es doch eine große Pause ist zwischen dir und dem nächsten DJ. Und ganz liebe Grüße gehen raus an dich und allen, die zuhören, und den Rest Mittwochabends. Nee, länger machen geht heute wirklich nicht. Ich habe gerade gleich noch einen schönen Spaziergang im Sonnenuntergang. So, die restlichen Sommertage sollte man noch genießen. Das gilt allerdings auch für euch da draußen, ne? Die Sonne scheint raus mit euch, geht eine Runde spazieren, tut gut. Der Mütken 47 aus Senden. Ich habe dich gerade ein bisschen jünger gemacht, Junge. Moin, sind Flymatics, geile Mucke nach der Verlängerung, einen schönen Feierabend. Du hast es dir verdient, Mütken, grüß den Biobauer, Schweinebauer Jan aus Senden in Westfalen. Er sitzt bestimmt gerade auf seinem Trecker und hört mit Vollgas zu. Dann würde ich sagen, hau mal den Gang rein. In Vollgas übers Feld, mein Besser.

So, Technobase, Grande Finale. Das waren die letzten drei Stunden hier mit mir, dem Flymatics und der Ezap Heaven. Normalerweise, wisst ihr, habt ihr mich immer bei Verlängerungen. Aber es scheint die Sonne und mich zieht's nach draußen. Tschaußen.

So, liebe Grüße gehen auch nochmal raus an unsere Sarah. Ich habe gerade über Black is Back moderiert und sie schreibt zu mir, bei dir fiebt's. Ja, Black is Back, das ist ein Lied, das fiebt durchgehend. Ich weiß nicht, was du da gehört hast. So, Hardcore Vibes, letzte Scheibe hier für euch. Ich sag Dankeschön fürs Zuhören, seid beim nächsten Mal wieder mit dabei. Und sehr, sehr gerne, lasst mir auf Instagram ein Follow da, dann wisst ihr auf jeden Fall mit einer der ersten, wann die nächste Show stattfindet. Das Ganze unter I am Flymatics. Ich sag Dankeschön, Tschaußen, ich bin raus.

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Ja, ja, Technobase sammelt einen wunderschönen guten Abend. Was habe ich da gerade gelesen, als ich meine Show angelegt habe? Kann mich mal bitte irgendwer kneifen? Egal, ich spoile hier schon mal vor. Mein Schatz hat die gerade was in die große Wunschbox geschrieben. Ich kann es immer noch nicht glauben. Ja, Technobase, ich wünsche euch einen wunderschönen guten Abend. Wir haben Mittwoch, wir haben Bergfest. Wir haben es kurz nach 19 Uhr. Mein Name ist Project Insight. Ich wünsche euch jetzt viel Spaß.

Ja, ja, Technobase, wir machen gleich mal schon die Ellie, die ist hier die ganze Schnelle, ne? Die Ellie aus Sam, hey Schatz! Wie schön ist das denn bitte? Deine 100. Show heute hier auf Gelb. Respekt dafür und keine habe ich verpasst. Liebste Grüße an dich und einen dicken Kuss an meine beste Claudia, Dustin, meine vier Kids, Tilo, Chiara, Lennox und Nele. Max, Steven, Robin aus Oberhausen, die restlichen Telegramme zum Listener. Let's go, we won! Ja, ja, Folge 100, ey, what?

Und bevor wir hier stoppen, die Ellie schreibt noch hier, grüß mal noch ganz schnell meinen Schönny und die liebe Anna. Hey beste Jenny und liebe Anna, seid gegrüßt.

Ja, die Claudia aus Wanne-Eickel. Guten Abend, DJ Broshing und seine liebe Grüße an DJ Hatschel mit Kindern, Jenny mit Kind und Mann, Chiara, Lennox, Nele, Dustin und Tilo, sowie meine heute gut gelaunte und verrückte, bekloppte Ellie und dann alle, die begrüßt werden wollen. We are one!

hey Schatz, was hast du denn mit Claudia gemacht? Die schreibt nämlich, kannst du deiner lieben Ellie vielleicht sagen, dass mir das Essen sehr gut geschmeckt hat und dass sie ab jetzt auch mal öfters kochen darf? Dann Schatz, wenn es jetzt dein Essen jetzt hier schon im Radio ist, was gab's denn? Würde mich mal interessieren.

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1: Wir haben den Leon 17 aus Berlin. Hallöchen, Brother in Science. Dankeschön, dass du heute zusammen mit der liebsten Hatschel, den Roman und den Patch vertrittst. Sollen wir trotzdem Programm? Danke dafür. Wünsche mir, der Sandmann ist mausetot. Passt von der Uhrzeit zwar nicht, aber habe ich gerade trotzdem Lust und Respekt für 100 Shows. Apropos Patch.

Ihr wolltet doch wissen, was es bei Elli zu essen gab. Grünkohleintopf-Rezept meiner Eltern, schreibt sie, gab es heute. Es hat sich sogar mein großer Sohn Tilo zum Essen eingeladen und das sogar selbst. Okay, jetzt bin ich neidisch und hab Hunger.

den Dragomatze 39 aus Hamm. Guten Abend und Glückwunsch zur 100. Sendung. Vielleicht hättest du was von Scooter da, was du einbauen könntest. Wollt ihr wirklich Scooter?

Der Draco Marze 39, was haben, den hatte ich ja eigentlich schon. Aber guten Abend, Glückwunsch zur nächsten Sendung. Vielleicht hättest du was von Scooter da, was du einbauen kannst. Nö, läuft nur Shirtcore, Hardcore. Oder wie auch immer man den ausspricht hier. Wir haben Ronny, 42 aus Bremen. Moin Project, ich sitze im LKW auf dem Weg nach Mülheim an der Ruhr. Ich grüße alle aus Bremen und Umgebung und alle LKW-Fahrer und natürlich dich. Ich wünsche mir das Lied Die Fischmarkt-Mafia oder Als du gingst. We are one, der LKW-Fahrer. Muss ich schauen. Wir machen noch schnell Heiko, 46 aus Berlin. Scooter geht immer. Hau in die Tasten, sehr geil. Nur am Zappeln hier, we are one. Mach nichts kaputt.

Leon 17 aus Berlin für die 100. Show. Von dir müsste eigentlich nochmal ein Spezial kommen, oder wie siehst du das? Ja, gut! Ich meine, ich führe ja ein Protokoll über meine Shows in gewisser Weise, ja. Und ich bin eigentlich die letzten Male schon erschrocken, so Art Show 98, 99. Okay, für die Show 100 machst du ein bisschen was Spezielles. Ja, jetzt sind wir hier. Hi! Aber da machen wir noch was, ja? Wir holen das 100. Special nach.

Und wir haben mal wieder Stammgast Laura, 37 aus Nürtingen, Service Broaching Zeit. Mega, dass du spontan am Start bist. Ich freue mich auf eine Mega-Show. Liebe Grüße und we are one!

56 aus Falkensee. Zu deiner 100. freuen wir uns alle. Glückwunsch, mein Musikwunsch wäre Scooter, God Save the Rave. Vor 20 Uhr wäre geil. Dann muss ich rein, Essen ist fertig, die Frau ruft. Immer diese Frauen, Mensch. Hat Gott sei Dank noch reingepasst, ne? Viel Spaß!

so Techno ist, wie war das? Einer geht noch rein, einer geht noch rein. Und dann müssen wir, glaube ich, mal ein bisschen Werbung machen hier. Die Stunde ging ja irgendwie doch schneller rum wie gedacht.

0: So, wir haben den 3,39 aus Hamm. Hatte vorhin eigentlich als zweites was anderes geschrieben, weißt? Vielleicht hättest du von den Scorpions Wind of Change, wenn nicht, auch nicht schlimm, finde deine Show mega. Muss ich schauen, was in Stunde 2 noch machbar ist. Peter 35 aus Hamburg, hey, du kannst, da kannst du doch glatt mal Schlagerbass machen. Helene mit Achterbahn wünsche ich mir da. Danke für deine Show. Viele Grüße. Und der Alex 32 aus Österreich, aus dem Waldviertel. Hey, Roger Inside, auf eine geile Show mit dir. Grüße dich, alle Zuhörer und das ganze Techno-Base Team. We are one. Und ich würde sagen, damit machen wir mal eine Runde Werbung. Bis gleich.
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1: Ja, ja, und willkommen zurück in Stunde 2 oder auch bekannt als 20 Uhr 2. Meine Damen und meine Herren, mein Name ist immer noch Roaching Zeit. Ihr hört Technobase.fm. Das Ganze zum Bergfest, die Vertretung für den Patch. Technobase, was geht?

Base, wir haben mal wieder den Fabian 30 aus großen Kneten. Oh Mann! Ich muss mir eines mal wieder ein Wortwitz verkneifen. Moinsen, könntest du bitte Bauchnabelpiercing spielen? Wäre mega nice. Liebe Grüße an die Technobase Family. Gibt's so ein paar Tracks, die habe ich leider irgendwie echt immer noch nicht. Schande.

Falkensee. Oh Gott, tut mir. Nein, war ja Bodensee. Vielen Dank, bin jetzt rein zum Essen. Super, dass mein Wunsch funktioniert hat. Ja, Timing kann ich manchmal, was? Robby 49 aus Münster. Hier, weißt du, wäre auch noch geil, wenn du hast oder 40 Jahre die Flippers. Ach du.

Technomace, was los? Was mit der großen Wunschbox kaputt? Könnte man noch mal ein paar Grüße und Wünsche schreiben? Ich will wissen, ob es noch funktioniert. Oder ist sie putt? Habt ihr sie putt gemacht? Technomace!

Leander 12. Hi, hab keine Wünsche, spielst alles, was ich mir wünsche. Danke und eine Frage, welches DJ-Board benutzt du? Das war das Novation Launchpad Mini MK3.

0: Exploding Rhythm.
1: Letzi 40 aus Berlin wünsche dir einen schönen guten Abend und dem gesamten Team und den anderen Hörern. Hättest du vielleicht was von Dame oder Dame, Avicii, Timmy Trumpet oder David Guetta? Very nice, we are one. Wir haben den Niklas 22 aus Dresden. Salve in die Runde, mit der Musik läuft der Abwasch doch gleich ganz von alleine. Ein Glück habe ich morgen frei, wenn du noch Platz hast, wäre was von Timo super. We are one.

und der Kai45 aus Hamburg. Aus Hamburg City. Hallo, ich schreibe dir aus Dänemark, würde gerne meine Frau Sabrina grüßen, denn wir sind genau heute vor 10 Jahren zusammengekommen und liebe Grüße an das ganze Team. Ja, dann erstmal alles Gute auf euer 10-Jähriges. Exploding Rhythm. Ich hatte letzte Woche Einjähriges mit meiner. Wobei nicht zusammengekommen, da haben wir uns kennengelernt. Aber krass, wie schnell die Zeit rennt, ne? Take the Bass! Und heute sind wir schon bei Folge 100, ey. Dabei bin ich doch erst anderthalb Jahre im Team, hallo? Yeah.

Nico Jacobi, 27 aus Malensfeld. Servus, Topmusik, wie immer, mach weiter so und allen anderen einen schönen Abend gewünscht. Schöne Grüße aus Hessen und ich würde mir gerne Behind Blue Eyes wünschen, wenn du es hast. Mit freundlichen Grüßen.

Dann ist die inoffizielle Folge 100 schon durch. Krass, krass, krass. Ich habe noch den Clown 7 aus, Melle. Aloha, wir sind im Urlaub und ordentlich am Kanistern. Mensch, trink doch rein für mich mit. Während Tüm im Mario Party mogelt und gerade ein wenig neben das Klo gemacht hat. Ach du Scheiße, widerlich, toller Urlaub. Hast du, wenn ich danse mit der Gänse oder notfalls Giga Dance Rhythm, Kuss auf die Nuss, mein Lieber. Oh, mein Lieber, nee, habe ich leider nicht mehr. Ich würde lieber gerne mit dem Bruder mit dem Backer fahren, aber das passt leider echt nicht mehr rein, Mensch.

0: Drakoman zu bedankt sich noch für die geile Show. Ja, hat mir auch Spaß gemacht. Und Januario 54 aus Xaves. Hi, wie immer, coole Mucke. Wünsche heute hatte ich fast keine. Kennst du das Lied? Sei gesegnet, gepriesen. Ja, aber das ist so mehr so ein, christliches Lied. Habe ich jetzt hier nicht da, höre die immer.
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Guys, wir machen einen Abschlussgruß. Jelly aus Mein Schatz schreibt, danke für die schönen 2 Stunden hier, heute Abend hier. Deine 100. Show. Es war wieder mal ein Fest, mit dabei gewesen zu sein. Danke schön, was du hier für uns Hörer so hinzauberst. Und jetzt dranbleiben bei der guten Hatschel. Ach so, nimmst du mir jetzt auch noch meinen Job weg, Schatz? Dann komm mal her und moderier es einfach. Technomaze, ich bin raus. Ich wünsche euch viel Spaß mit der lieben DJ Hatschel. Schreibt dir noch richtig schön was in die Gruß- und Wunschbox. Knallt sie voll. Seid gut in der Community noch mit dabei. Ich bin raus, ihr Willi aus Tschaikowski und tschüss. Und bis zum nächsten Mal. Euer Broaching Inside für Technomaze FM. Over and out.

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Hello you! Hello Technobase! Ja, ich bin da für euch hier, ein Stündchen und das Ganze. Verdammt, was haben wir heute? Am Mittwoch. Ich bin ganz verwirrt. An einem Mittwoch hier für euch, eure Hatschel und ja, der Project Insight. Der Project Insight hat's geschafft. 100 Sendungen, jetzt kann er in Rente gehen. Ihr wisst, wie es geht. Technobase FM, Android, iOS App. Ich bin für euch da.

Ach, die gute Elli. Die gute Elli. Die immer bei dem guten Project Insight so viel schreibt. Der Project Insight, ne? Hat ja auch als allererstes bei mir geschrieben. Hallo Sarah, du hier, wie schön ist das? Dann hau mal richtig einen raus. Bitte liebste Grüße an dich, meine beste Claudia und alle restlichen Telegrammis und Listener, die noch dabei sind. Let's go, wer? Oh.

Bescheißen ist nicht gut. Wir wünschen uns bei so wenig Sportsgeist gern die Sportfreunde Stiller oder Teams Lieblingslied Gewitter. Also der, das ist nicht euer Ernst, dass er Gewitter mag. Gewitter? Nein, kriegst du nicht. Prost an dich, wir trinken drei für dich mit We Are One. Ja, dann Prost mal an euch. Habt noch viel Spaß hier mit Mario Party, ey. Aber Sportfreunde Stiller kriegen wir hin.

jetzt! Der Project Insight hat in der Telegram-Gruppe den Ellie-Counter eröffnet. Die Ellie schreibt, Ellie-Counter, ich lache mich weg. Und der Project Insight schreibt, guten Abend, Tatsche, grüß mir doch ganz lieb meine wunderbare Ellie. Habe ich eigentlich schon erwähnt, dass Ellie ein wunderbarer Mensch ist? Ja, da kann ich zustimmen. Mit ganz viel Herz durfte ich die Ellie vor nun einem Jahr kennenlernen. Nun ist aus einer Freundes-Ellie eine Liebes-Ellie und Partner-Ellie geworden. Meine Ellie gebe ich definitiv nicht mehr her. Manchmal ist sie auch mein Dachschaden-Ellie. So, Ellie? Was? Elaf? Ellie? Elaf? Oder so. Hä? Was heißt denn jetzt Elaf? We are one und Abfahrt. So, der, ne? Ellie-Counter. Dann habe ich den Kill Black Red. Hättest du vielleicht, du hast den Farbfilm vergessen oder Finger von Finger und Kadell, die mit dem roten. Nee. So im Hands-Up, so, nee. Und die mit dem roten Halsband, nö, die gibt's jetzt heute auch nicht von mir. Und der Nico aus Malsfeld. Hallo liebe Hatschel, ich wünsche dir eine wunderschöne Stunde. Lass die Fetzen fliegen und einen schönen guten Abend aus Hessen. Ein Hesse. Ich würde mir Limp Bizkit Behind the Blue Eyes wünschen. Wenn du den hättest, wäre mega. Ein Hesse. Da muss ich doch gleich mal schauen.

Und da schreibt die Ellie schon: Ellie Counter gewonnen, Sarah, mit ganz vielen Herzchen und Lachsmilies. Wie oft kann man Ellie in einer Show sagen? Ich weiß ja nicht.

Team Buzz, der hört auch zu und schreibt Hatsche, huhu. Heute wünsche ich mir auch mal was. Wie wäre es mit Barracuda, where's the love? Liebe Grüße an alle und zu dir ins Studio. Danke für deine Zeit und für die schöne Beschallung. Lieben Gruß auch an dich.

Der Jack aus Berlin schreibt, hey Ike, wünsch mir nichts. Mach einfach weiter so. Viele Grüße an alle Raver und DJs. Der Manuel aus Xavis. Hi, Hatschel, Tatsam bei für meinen Solo-Urlaub. Und die Claudia aus Van Eyck. Guten Abend und liebe Grüße an Hatschel, auch an Project Inside. Sowie an die durchgeknallte Ellie. Und alle, die zuhören. Uya One. Und ja, an die durchgeknallte Ellie. Ellie, bist du wirklich durchgeknallt? Sind wir nicht alle ein bisschen bluner?

Seminar. Technobase FM. Ich bin raus. Der Tobias aus Scheibelsdorf schreibt noch schöne Grüße aus dem Vogelsberg. Es geht jetzt gleich weiter mit dem guten Foggy. Also, nicht abschalten, ne? Nicht abschalten.

Schön dranbleiben. So, bis zum nächsten Mal, ganz spontan. Schaut in den Sendeplan, ne? Wie immer, ne? Schaut in den Sendeplan, schaut irgendwo. Social Media vergesse ich tatsächlich immer wieder. Oh Mann, ey. Ich brauch eine Sekretärin oder so, ey. So, bis zum nächsten Mal. Gehabt euch wohl, kommt gut über die Woche noch und übers Wochenende.

0: Tschüss auch an Elli.
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Ja, einen wunderschönen guten Abend, Technobase. Ja, es ist wieder Mittwoch, es ist wieder Foggy Time, es ist wieder 22 Uhr durch. Jawohl, ja. Ja, viele liebe Grüße natürlich raus an Hatchill. Du hast eine richtig schöne Power Hour von mir gezockt. Das ist richtig geil. Und ich mache hier mit einer schönen Power Hour weiter, so wie sich's gehört, ne? Ja, Grüße, Wünsche kennt ihr technobase.fm und sehen könnt ihr mich auf video.technobase.fm. Und ich würde mal sagen, auf geht's, ne?

So, willkommen zu den ersten Grüßen und Wünschen, würde ich sagen. Und zwar haben wir nämlich einmal den Christian aus Forchheim. Er schreibt, ich wünsche mir Evergreen, grüße dich und ich bin natürlich jede Sendung dabei und we are one. Ja, sehr schön von dir, danke, dass du dabei bist. So, dann haben wir hier den Dennis, Cloud7, ja, 33 Jahre alt und er schreibt gerade aus seinem Urlaub. Er schreibt nämlich, Foggy, wir grüßen dich aus dem Urlaub hier in Holland. Wir würden gerne einmal sagen, dass es hier hochgradig unangenehm ist, gegen den Typ hier zu verlieren. Der ist schon seit 2 Stunden offensichtlich dabei, Cheatcodes in die N64 einzugeben. Ja, was für ein Versager. Ja, so viel sei gesagt. So, großes Lob natürlich nach wie vor an eure Single Lonely. Einer der absoluten Lieblingssongs von euch, finde ich. Ja, bitte spiel sie doch mal gleich. Tüm raus und We Are One rein und We Are One. Ja, viel Spaß noch beim Zocken und ja, spiele ich dir gleich sehr gerne, ne? So, dann haben wir den Nico hier, der ist 27, kommt aus Malsfeld. Er schreibt, ja, ich, hi, mein Bester, wünsche dir eine geile Sendung. Fängt ja schon mal hier mega geil an, also lass es krachen. Und schöne Grüße aus Hessen und We Are One. So, zum Schluss haben wir dann noch

den René. Der ist 28 Jahre alt. Er schreibt, ja, grüße hier aus Österreich. Geile Show. Dazu will ich noch eben meinen Bruder, den Kai, grüßen. Wäre natürlich geil, wenn du uns Megastyles mit Jump With Me spielen könntest. Ja, wir zocken gerade nämlich hier Metin 2 und sind komplett im Grind und pumpen natürlich hier nebenbei noch schön Techno-Bass und We Are One. Ja, mega, mega cool. Guck ich mal, was ich daraus mache, ne? Ja, habe ich auf jeden Fall. So, weiter geht's jetzt hier mit Megastyles.

den Alex haben wir hier noch, der ist 48, nennt man auch A Voltage und ja, er schreibt: Hi mein Lieber, grüße natürlich hier aus Österreich, ich bin hier in der Nachtschicht und höre natürlich Technobase. Ich würde mir gerne was von mir selbst wünschen, entweder My Heart oder Mann im Mond, wäre cool, lieben Gruß natürlich der Alex und We Are One. Und Alex34 aus Oldenburg, das ist hier direkt in meiner Nähe, schreibt: Ja, Grüße gehen raus an alle Zuhörer. Mein Vater und ich sitzen nämlich im Auto Richtung Steiermark. Geile Show, mach weiter so und We Are One.

Ja, das ist auch der letzte für euch von mir für heute. Genau, weil meine Mond heißt ja schlafen gehen. Ja, war mal wieder richtig, richtig cool mit euch. Ihr habt wieder schön mitgemacht. Wir hören uns nächste Woche natürlich dann wieder hier. Ja, ja.

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